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Vor kurzem war ich noch ein rechter Blumenmund. Nicht sehr viel mehr als Mensch und Christ. Und nun auf einmal Kapitel.